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1: Auch in der heutigen Sendung serviert Ihnen Ewald Schingerlin wieder eine milde Mischung.
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Na, ganz so weit senden wir nicht, nicht nach Afrika und nach Amerika und nicht aus dem Weltraum, aber wenigstens bis zu Ihnen daheim. Ich freue mich, dass Sie wieder mit dabei sind bei uns

milden Mischung. Und wir machen gleich weiter mit einem Klassiker von Don Gibson. I Can't Stop Loving You. Übrigens aus dem Jahr 1957.

Die deutsche Griechin Vicky Leandros ist nun an der Reihe mit einem Lied, das einerseits sehr romantisch, andererseits aber zeitweise auch recht schwungvoll ist. Dann kamst du.

Ja, die Vicky Leandros kommt aus Griechenland und bleiben wir noch gleich ein bisschen im sonnigen Süden im Mittelmeerraum, kommen allerdings diesmal nach Italien zu Amadeo Minghi.

0: so ist es bei uns in der milden Mischung. Wir spielen da manchmal Lieder, die bei uns relativ oder völlig unbekannt sind. Das gilt nicht nur für Italien, sondern auch für die Aufnahme Green, Green Grass of Home. Das Lied selbst ist ja nicht unbekannt, aber kennen Sie auch die Version von Porto Wagoner?
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Geht es Ihnen auch manchmal so, dass Sie bei guten Freunden oder Familienmitgliedern ein bisschen eifersüchtig und neidig sind, Sie aber in Wahrheit tief bewundern? So ungefähr war das Verhältnis zwischen Udo Jürgens und seinem Bruder Manfred Bockelmann. Der Bruder, der ist Maler und der Udo Jürgens hat immer bewunderte Bilder und umgekehrt hat der Bruder bewundert die Lieder vom Udo Jürgens. Und übrigens, der Bruder vom Udo Jürgens hat ihm auch das Marmorklavier gestaltet für sein Grab in Wien am Zentralfriedhof, falls Sie da einmal vorbeigehen.

Naja, ich wollte auch ein großer Sänger werden, aber auf Anraten guter Freunde bin ich dann doch nur Moderator geworden. Das war der Udo Jürgens. Filmmusik ist nun angesagt, und zwar aus dem Streifen der Bodyguard. Der Kenny G und der Aaron Neville singen gemeinsam das Lied Love Me. Nein, Jesus, Love Me. So stimmt.

Kalum's Cut sang uns das Lied If Your Love Is Wrong, aber Liebe kann ja eigentlich nie falsch sein. Beim nächsten Lied habe ich mir gedacht, soll ich es auflegen, denn Candida ist doch ein bisschen schwungvoller wie die meisten Lieder, die wir hier spielen. Aber dann habe ich mir gesagt, ach was, der Tony Orlando and Dawn's

Der Roland Kaiser war immer dafür bekannt, dass er in seine Lieder ein bisschen etwas Unanständiges mit hineingepackt hat. Und deswegen hat seinen Fans Aufnahmen gefallen wie »Manchmal möchte ich schon mit dir«, »Naja, auf einen Kaffee gehen« oder »Was haben Sie jetzt gedacht?«

Ja, zu einem Glückskind des Jahrhunderts gehört wohl der Paul Potts. Er ist seinerzeit bei einer Musikshow bei einem Nachwuchsbewerb aufgetreten mit einem furchtbar schlecht sitzenden Anzug von der Billigstange, etwas übergewichtig und mit Zähnen, wo sich jeder nur wundern kann, wie denn sowas passieren kann, wenn man sich zweimal am Tag die Zähne putzt oder eben auch nicht. Ja, und dann hat er angefangen zu singen und plötzlich war das Publikum begeistert und auch die Jury hin und her gerissen, die zuvor ein bisschen schon die Nase gerümpft hat. Ja, und letztlich wurde aus Paul Potts dann ein Weltstar. Er wurde bühnentauglich gestylt und hat dann seine Lieder wirklich auf der ganzen Welt gesungen. Natürlich auch bei uns.

Ja, ein modernes Märchen, wenn aus einem Handyverkäufer ein weltweit gefeierter opernnaher Star wird. Die Geschichte von Paul Potts. Nichts mit Oper am Hut hat nun der Nick McKenzie, wenn er uns das Lied Juanita singt.

0: Der Roger Whittaker ist oft mit seiner eigenen kleinen Maschine von Auftritt zu Auftritt geflogen und er war auch ein gefragter Kunstpfeifer und natürlich auch ein guter Sänger. Er hat in mehreren Sprachen gesungen, natürlich auch auf Deutsch. Hier ein Lied aus den 80er Jahren, das damals sehr erfolgreich war. Der Titel ist Albany.
1: Dies ist Gordon Mackenzies Lied, sein Lied von Albany, dem stolzen Schloss seines Clans.

Aber wenn ich auf die Uhr schaue, dann stimmt es schon. Wir müssen auch gehen. Ewald Schingerling bedankt sich fürs Zuhören. Ich hoffe, es hat Ihnen gefallen, bei der heutigen milden Mischung dabei zu sein. Ja, und zum Abschluss, da gibt es noch eine Aufnahme der deutschen Band Riemann. Wie passend. If I Go, singen Sie.

Einen wunderschönen guten Morgen, meine Damen und Herren. Zur Sendung bei uns im Weinviertel begrüße ich Sie als Ihr Moderator Gerhard Kadulitzki recht, recht herzlich. Gute Unterhaltung wünsche ich euch zur folgenden Sendung hier auf Radio Y. Mit dem Titel Rhythm of the Rain starten wir in die heutige Sendung, zu der ich euch gute Unterhaltung wünsche, meine Damen und Herren, hier auf Ihrem Lieblingssender Radio.

Der Mai ist der fünfte Monat im gregorianischen Kalender, meine Damen und Herren. Er hat 31 Tage und liegt zwischen April und Juni. Wegen des oft schönen Wetters ist er auf der Nordhalbkugel auch als Wonnemonat Mai sehr, sehr beliebt. Darum geht's in meiner heutigen Sendung nebst viel Musik. So hören wir gleich den Titel Ich bin kein Casanova und danach Du fehlst überall.

Eine Frage, die sich stellt, heißt, warum heißt der Mai Mai? Wie viele andere Monate ist der Mai nach einer römischen Gottheit benannt? In diesem Fall wurde der Name von Maia inspiriert, die mit Bonadea assoziiert wird, der römischen Göttin der Fruchtbarkeit. Wir aber machen wieder Musik, und zwar der Titel Gitschi Gummi steht auf meiner Setliste und wartet für Sie, meine Damen und Herren, gespielt zu werden.

da das Jahr im alten Rom zunächst mit dem März begann. Februar rutschte er dann auf den 5. Platz, wo er auch heute noch ist. Die Gruppe Dreigefühl ist musikalisch nun an der Reihe mit dem Titel »Schön ist das Gefühl« und danach folgt der Titel »Sommerwind in deinen Haaren«. Hier

Der Mai, meine Damen und Herren, ist nicht nur Frühlingsmonat, sondern auch Herbstmonat. Auf der Nordhalbkugel der Erde, also unter anderem in Österreich, so auch bei uns im Weinviertel und im restlichen Europa, ist der Mai ein Frühlingsmonat. Südlich des Äquators fällt er in den Herbst. Warum das so ist, erkläre ich Ihnen gleich. Zuerst aber gibt's Musik, und zwar der Titel Proud Mary. Der ertönt jetzt im Hollabrunner, Retzer und Sneimerland sowie

Der kalendarische Frühling erstreckt sich in allen Erdregionen von der Frühjahrstag- und Nachtgleiche bis zur Sommersonnenwende. Nördlich des Äquators beinhaltet diese Zeitspanne die letzten Tage im März, den gesamten April und Mai sowie die ersten Wochen im Juni. Auf der Südhalbkugel dauert das Frühjahr von September bis Dezember. Ich aber setze musikalisch nun mein Programm für Sie, meine Damen und Herren, fort mit dem Titel »Meine Frau hat gesagt«. Was, das erfahren Sie nun. Und danach heißt es »Oma im Bikini« und die Bleier bebt.

oder endet im Jahresverlauf mit demselben Wochentag wie der Mai. Weder in einem Gemeinjahr noch in einem Schaltjahr. Dafür beginnt der Mai immer mit demselben Wochentag wie der Jänner des Folgejahrs, meine Damen und Herren. Musik gibt's aber nun, und zwar der Titel Kissing in the Backroom of the Moves.

In vielen Ländern weltweit wird am 1. Mai der Tag der Arbeit gefeiert. So auch in Österreich, Deutschland, Liechtenstein und in der Schweiz gilt er als gesetzlicher Feiertag. In Österreich heißt er jedoch Staatsfeiertag. Weiter geht's aber jetzt mit Musik, und zwar Tanz durch die Nacht heißt der nächste Musikbeitrag, den ich für euch vorbereitet habe. Und auch zu hören der Titel Finger weg.

0: Pfingsten ist ein wichtiges christliches Fest, werte Hörerinnen und Hörer, das entweder in den Mai oder in den Juni fällt. Der Termin hängt wiederum vom Osterdatum ab, meine Damen und Herren. Baby, Keep the Rhythm, dieser Titel ist jetzt auf Ihrem Lieblingssender zu hören. Und mit dabei auch Linda Feller mit ihrem neuen Titel 1000 Smileys.
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Und nicht vergessen, am Muttertag wird die Rolle der Mutter gewürdigt. In allen deutschsprachigen Ländern fällt er auf den zweiten Sonntag im Mai, werte Hörerinnen und Hörer. Ein Musiktitel geht sich noch aus, er kommt von Tucker und heißt Funny Square.

So viel für heute, liebe Leute. Fürs Reinhören bedanke ich mich als Ihr Moderator Gerhard Katolitzki recht, recht herzlich. Haben Sie es heiter, bleiben Sie fit und gesund, sowie mir gewogen. In diesem Sinne sage ich nun Tschüss, Ciao, Ciao und Baba. Und wie immer an dieser Stelle, Sie wissen es ja, wenn Sie wollen, wenn Sie es wirklich wollen, ja dann hören wir uns wieder hier auf Ihrem Lieblingssender Radio Y. In diesem Sinne ein herzliches Servus.

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Jawohl! Mit dem Hans-Ecker-Trio für einen guten Kaffee habe ich meine heutige Wiener Melange begonnen. Ja, mit der 21. April verstorbenen Renate Holm, du sollst der Kaiser meiner Seele sein, geht es nun weiter.

Das war jetzt noch einmal die Renate Holm mit Du mein schön braun. Ja, und mit dem am 24. April verstorbenen Osman Kurti mit seiner Chefpartie geht es mit dem Bruce Springsteen-Titel weiter. Fire.

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1: Das war jetzt die Marianne Ment mit dem äußerst vielseitigen Dr. Kurt Ostmann, a gescheckerts Hutschpferd. Um die Vielseitigkeit des Willi Residaritz noch einmal aufzuzeigen, mit Agnes Heginger singt er die Überlandpartie.

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0: Ja, passend zu den vorangegangenen Liedern, nun die drei Mäckis mit »Man weiß erst, was man gehabt hat«. Und ein Hinweis, worüber die nächsten Lieder handeln, kommt nun von Alfred Gradinger. Komm noch Favoriten.
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mit dem Titel Im schönen Lavoid wurde es der Sigi-Preis. Ingrid Merschel und Helmut Schmitz-Berger kommen nun mit Sfavoritne

Das war jetzt das Duo Gerner Bregesbauer mit Dort oben vom Laberg. Den Monte La besingen die neuen Schrammen.

0: Über den böhmischen Prater haben die drei Grenzinger gesungen. Ja, und jetzt kommt das Duo Hodener Reiser mit 10. Hieb Favoriten.
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Ein paar alte Lieder und die. Den Titel hat uns Horst Gmähler gesungen. Jösses Kinder, kost den Wein. Das hören wir jetzt von der Christel Prager.

Das war jetzt der Helmut Sorski im kleinen Wirtshaus am Rande von Wien. Und mit dem Glasschirmtanz hören wir Michael Berfler.

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Ja, leider neigt sich auch meine heutige Wiener Melange wieder langsam, aber sicher dem Ende entgegen. Ich hoffe, die Sendung hat euch gefallen und ihr schaltet das nächste Mal wieder ein. Ich möchte mich ganz herzlich fürs Zuhören bedanken und natürlich möchte ich mich auch bedanken bei Radio Wienerlied.at für die ganz hervorragende Zusammenarbeit. Wenn ihr irgendwelche Wünsche oder Anregungen für meine Wiener Melange habt, dann schreibt mir einfach ein E-Mail an wiener-melange@gmx.at und nach Möglichkeit werde ich Wünsche natürlich gerne erfüllen. 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Ja, mit einem herzlichen Servus aus Wien verabschiedet sich euer Crazy Joe.

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1: Hallo und herzlich willkommen zum sonntäglichen Musikcheck bei Radio Prag International. Heute mit der Volksmusik aus Böhmen und Mähren. Am Mikrofon begleitet Sie Markéta Kachlíková. Die tschechische Volksmusik ist einzigartig darin, Generationen zu vereinen. In vielen Regionen gibt es noch immer Folkloregruppen, die in traditionellen Trachten auftreten und solche Lieder singen, die von Generation zu Generation weitergegeben werden. Die Volkslieder werden bei Festen, Feiern und Familientreffen gesungen. Jede Region hat ihre eigenen Melodien und Geschichten. Von sanften Liebesballaden bis hin zu fröhlichen Trinkliedern. Diese Lieder werden mündlich überliefert, daher gibt es viele regionale Variationen. In der Volksmusik findet sich zudem auch Instrumente, die in anderen Genres nicht vorkommen, wie etwa der Dudelsack in West- und Südböhmen und das Zymbal in Mähren. Dazu kommen in der Regel etwa eine Geige, eine Klarinette und ein Kontrabass. In den folgenden Minuten hören Sie einige der beliebtesten Lieder aus Böhmen und Mähren, die häufig in Tracht gesungen werden. Ach, Sinku, Sinku, oh mein Sohn, eines der bekanntesten mährischen Lieder, das aber auch in Mittelböhmen belegt ist. Gdyby byl Bavorov, ein rhythmisches Lied aus Südböhmen, wäre Bavorov na Alvodňany gelegen, heißt es auf Deutsch. Oder aber Ej od Buchlova, also der Wind weht von Buchlov her, ein typisches Beispiel eines mährisch-slowakischen Gesangs.

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0: Herzlich willkommen zu einer neuen blauen Stunde. Die Fortsetzung der vorigen Sendung wieder mit Mario Berger als Gast.
1: Hallo, hallo.
0: Wir freuen uns, dass du noch immer da bist. Und spielen wir gleich Musik? Oder?
2: Segeln wir gleich weiter mit deinen. Also zuletzt haben wir Hawaii besucht. Das steht jetzt ab sofort auf der Bucketlist. Da muss zumindest ich unbedingt mal hin. Weil ich glaube, nebst Griechenland ist das ein durchaus würdiges Reiseziel.
0: Ja, es ist
1: 16 Stunden Flugzeit.
2: Das ist ein bisschen öd. Da muss man entsprechend lang dort bleiben. Also man nicht nur auf 2 Wochen, da muss dann am mindestens einen Monat bleiben, dann macht das einen Sinn.
1: Ja, richtig. Also wir hatten Zwischenstation in L.A. Und ja, also da war wesentlich andere Luft als später dann in Hawaii.
2: Das glaube ich.
1: Aber es ist nicht mehr weit von L.A. nach Hawaii und deswegen haben sie dann dort auch die Amerikaner breit gemacht, nicht?
2: Wo sind die nicht?
1: Aber ja, es ist halt trotzdem, es hat ein Flair, was man nicht so schnell ruinieren kann. Ja, also sobald man in der Natur ist, es ist wunderschön.
0: Hm. Wenn wir gerade global sind, oder hast du irgendwie was vorbereitet, was du uns jetzt unbedingt?
1: Ja, du, ich habe ehrlich gesagt so viel Material mit, dass ich jetzt gar nicht weiß, wie wir die Brücke von Hawaii.
2: Nach Hawaii könnte man Scuderia andenken.
0: Ja, World, im Sinn
2: Latin,
0: von.
2: Latin, alles was mit Latin ist
0: eigentlich. Wo anders?
2: Ich überlasse dir da die Wahl.
1: Naja, auf der anderen Seite.
2: Ist eine neue Sendung und wir können jetzt neu anfangen mit was auch immer.
1: Richtig, das ist auch wieder wahr. Weil wer weiß, ob alle den ersten Teil gehört haben.
2: Ja, eben.
1: Na gut, also dann würde ich mal vorschlagen, wir gehen ins andere Extrem.
2: Ja.
1: Und wie gesagt, also auf meiner neuen Platte gehe ich ja durch verschiedenste Stile durch und spiele auf 5 verschiedenen Gitarren sämtliche Musik, die mich je begeistert hat. Und da habe ich nach langer Zeit natürlich auch wieder die Stratocaster ausgepackt. Yes. Die weiße Stratocaster.
2: Die schon beim Fendrich, bei Espresso schon im Einsatz war, glaube ich. Gell?
1: Naja, eigentlich zum ersten Mal beim Fendrich, weil die Geschichte war ja die, also wie du warst, der Hendrix hatte ja eine weiße Stratocaster in Woodstock. Ja. Und es hat natürlich alle beeindruckt, ne, die weiße Stratocaster. Und ich war mit Fendrich auf Mabea. Wir haben dort eine Platte aufgenommen, die Nix ist fix. Mhm. Und da ist Folgendes passiert. Ich gehe ins Studio rein, in den riesigen Aufnahmeraum. Das Studio war beim Meer, also wunderschön. Das Studio war leer. Ich gehe eine in den Aufnahmeraum, da ist kein Klavier, kein Schlagzeug, nichts. Aber eine weiße Stratocaster hat dort gestanden. Ja, also man muss sich das so vorstellen, ich am einem Ende des Raums, die Stratocaster am anderen Ende des Raums. Und das Erste, was ich mir gedacht habe, ist, die muss ich haben. Ich habe sie nicht mal ausprobiert. Ich bin hingegangen und habe sie mir quasi auf den Schoß gelegt, habe drauf gespielt. Und wenig später ist der Studio-Runner gekommen. Das waren die Leute, die sich um alles kümmern. Und hat zu mir gesagt, Mario, you wanna have this guitar? No problem, it's my guitar and you can have it.
2: Na super.
1: It's not expensive, just take it if you like to. Und habe ihm die abgekauft und habe dann auch gleich die ganze Fendrich-LP eingespielt. Mhm. Und und war sehr glücklich damit. Also heute prangt sie noch am Innencover von der Nix ist fix-LP. 3 Wochen nach den Aufnahmen, da war ich wieder in Wien, bekomme ich einen Anruf vom damaligen Management. Und da sagt jemand zu mir, Mario, wir haben ein Problem. Ja. Sag ich, was vielleicht? Die Gitarre, die du dem abgekauft hast, die hat dem gar nicht gehört.
2: Puh.
1: Sag ich, wem den? Den Polizeipräsidenten von Mabea. Ja. Oh. Doch super. Was tut denn der in einem Studio? Ne? Ja, der ist ein Hobby-Gitarrist und der schaut ab und zu vorbei und spielt ein bisschen Gitarre und dann lässt er es halt dort stehen. Langer Rede, kurzer Sinn, wenn du die haben willst, musst du den Aufpreis zahlen. Und sagt, nein, du, ich zahle, kein Problem. Nicht? Und dann habe ich halt in weiterer Folge alle Fendrich-Platten mit dieser Strat eingespielt, aber auch alle anderen Studio-Jobs. Und natürlich habe ich die auch wieder ausgepackt für meine neue CD und habe mir gedacht, eigentlich war der Auslöser der Hendrix, weil der hatte, da habe ich die weiße Strat zum ersten Mal gesehen und habe halt dann logischerweise ein Hendrix-Stück hergenommen und habe es auf die Platte getan, nämlich Foxy Lady. Mhm.

0: Na wild. Jetzt muss ich was fragen. Nämlich Musiker und ihre Instrumente, da ist ja dann so eine persönliche Beziehung. Du weißt, mich interessiert, ist die Fender Stratocaster als Industrieprodukt so fix gleich, dass wenn man eine Stratocaster sieht und man will eine, man nimmt die, hängt sie die umspült und denkt sich, ja, das ist, wie man es kennt. Quasi wie Dreier BMW von der Stange, du weißt, was dich erwartet, und es ist nicht so, dass es, oh nein, da muss man schauen, dass er, weil der spezielle Wagen hat dann zwischen 2.000 und 3.000 Touren ein kleines Loch vom Drehmoment und so. Und bei der Gitarre ist es einfach, die nimmst du, und wenn es eine Stratocaster ist, weißt du, wie die funktioniert. Ist es so oder muss man die ein
1: Glaube
0: bisschen
1: ich, glaub ich nicht. Also,
0: personalisieren?
2: naja, man weiß, wie sie funktioniert, aber das Seltsame ist, dass man trotzdem, dass sich eine von der anderen unterscheidet.
0: Doch,
1: Jedes
0: aha.
1: Stickelholz ist aus einem anderen Teil, bei den Bässen genauso.
0: Aha.
1: Es ist.
0: Ja, weil das hat nämlich vorhin bei der Geschichte mit, da ist eine Stratocaster und ich gehe hin und das ist jetzt meine, weil ich das spiele. Denke ich mal, ist es so? Da man denkt, oder ist es, man hängt das um und denkt, ah, die ist so und das gefällt mir.
2: Ja, naja, weil natürlich auch das Jahr, in der sie gebaut wurde, sich unterscheidet von allen anderen Baujahren, weil es immer wieder leichte Modifikationen gegeben hat. Und dann als letztes bleibt dieser unerklärliche Moment, wieso einem ein Instrument sympathischer ist als das andere, obwohl es vielleicht dasselbe Baujahr hat. Ja.
1: Eines mehr Seele hat das andere. Bei den klassischen Instrumenten überhaupt kein Thema, da weiß man, dass das so ist. Es kann die
0: Ja.
1: eine Geige klingen, ja, wie eine Geige, und die andere, pff, da geht auf einmal alles auf.
0: Ja.
1: Da hängt so viel dran und drin, glaube ich, dass das.
2: Du, also der Paul Zagler zum Beispiel, der früher immer die Gitarren repariert hat, der hat gesagt, eigentlich nimmt jede Gitarre mit der Zeit die Persönlichkeit des Spielers an. Und der erklärt sich das damit, dass das Holz ein lebendiges Material ist, das schwingt, seinerseits aber empfänglich ist für Schwingungen andererseits, ja. Wie immer man das erklären möchte, es gibt tatsächlich eine persönliche Beziehung zwischen Mensch und Gitarre, die sich mit der Zeit intensiviert. Ja. Das ist
1: Ja.
2: unerklärlich, aber
0: Ja, na, ich
2: es
0: kann mir
2: ist so.
0: vorstellen, dass das Holz eben als ein Organ, also nicht lebendig, weil Leben tut es ja nicht mehr, aber als organisches Material mit einer doch nicht trivialen Biochemie beim Wachsen und einer nicht trivialen Verhaltensgrammatik im
1: Ja.
0: Triggern. Und dann hast du Lignin und Zellwände und was drin war und wo das ausgedampft ist und so. Und wenn das dann eben mechanisch angeregt wird durch Schwingung, da ist dann was passiert. Und wenn da einer permanent wütend eine prägt und das auch noch in der Nähe ist von einem Verstärker, wo permanent drauf geprügelt wird, dass sich dieses Instrument dann anders verhält. Also, ja, kann man vorstellen, wenn einer
1: Gewissermaßen verhaltensauffällig
0: nur
1: wird,
0: unter
1: ne?
0: Wasser Schwangerschaftsgymnastik
2: Verhaltensauffällig.
0: spielt damit. Also,
2: Ja, du hast immer absolut. Es
1: durchaus.
2: handelt sich eigentlich um einen Fetisch, nicht? Also zumindest in unserer Generation. Es ist doch immer so diese kleine Bubenreaktion, ich möchte da so eine Gitarre haben, nicht? Also wie ich den Jimi Hendrix gesehen habe,
0: Ja.
2: oder was soll ich mich da haben, nicht? Und das nächste war, was der Woodstock-Festival und plötzlich wird diese weiße Gitarre zum Aushängeschild für Peace, Love and
0: Ja,
2: Happiness.
1: da war sie was
2: Und
1: dran.
2: plötzlich steht die ganze Hippie-Bewegung im direkten,
0: Ja.
2: in direkter Verbundenheit zu einer
0: Ja.
2: E-Gitarre. Ja. Also
0: Ja.
2: ich kenne niemanden, der sagt, ich hätte so gerne einen bösen Dörfer, ja, oder ich möchte jetzt unbedingt, ich brauche das, ja.
0: Ja. Wie wohl
1: Wie wohl?
0: der Michel Petrucciani und also Steinway ist Industriebetrieb. Und es wurscht, wo du hinkommst, in ein Konzerthaus, dann haben die da einen Steinway D, das große Flaggschiff. Ne? Und der Michel Petrucciani ist mit seinem Steinway geflogen und gefahren. Wurscht, wo er gespielt hat, da hat immer der riesige Konzertflügel, nämlich der spezielle, immer dasselbe mit müssen. Und auf die man da gespielt wird, die anderen sind es nicht so.
2: Ja, kann ich mir vorstellen. Luxus, ja. Absoluter Luxus.
0: Ja, ja, aber es gibt Pianisten, die das dann spielen. Der hat 4 Steinways vor sich und spielt die durch und sagt, ja, der gefällt mir am besten und der geht eigentlich
2: gar nicht.
0: Ja,
2: also der Markus Schirmer, ein Kollege von mir, ein Konzertpianist, hat mir gesagt, ja, also wir sind eigentlich arm, weil wir müssen in jeder Stadt auf einem anderen Klavier spielen. Mhm. Also das, was
1: weil wir vorfinden. Weil der Markus am liebsten Fazioli.
2: Ja. Und also auch wenn er Fazioli vorfindet, ist es wahrscheinlich nicht der, den er daheim hat. Ja, und insofern, wenn man sich das leisten kann, also ganz toll, nicht?
0: Ja.
2: Das ist bei einer Gitarre einfacher gewesen und ich glaube, das macht die Popularität aus. Du kannst das ja auch ins Boot mitnehmen.
0: Ja.
2: Man kann die Mädels beeindrucken, man kann jede Party aufwerten. Also von dem haben wir alle profitiert. Nicht? Also das war das Ding. Auch heute noch, wenn ich irgendwo in ein Restaurant nicht, aber wenn ich jetzt zum Beispiel in ein Wirtshaus gehe und will eigentlich nur essen und ich habe eine Gitarre mit, höre ich als erstes, die Musik kommt. Mhm. Also die Leute nehmen im Vorhinein an, ich bin jetzt zur Unterhaltung gekommen und, und freuen sie aber, sie freuen sich. Nicht? Also wäre ich ohne Gitarre gekommen, hätten sie sich nicht so gefreut. Ne?
0: Der Breinschmidt erzählt mich wegen Reisen mit dem Instrument, dass eine Zeit lang war es so, dass den Kontrabass mitzunehmen im Flieger
1: quasi unmöglich ist.
0: Nicht.
2: Ja.
0: Und das ist ja das Orgel. Bei einer Gitarre hast du eine Bünde und die Mensurlänge ist einigermaßen standardisiert.
2: Ja.
0: Also zwischen Nullbund und Brücke weißt du, das sind weiß nicht wie viele Zentimeter und das ist. Und wenn du da einen halben Millimeter daneben greifst, hast du immer noch den Bund.
2: Richtig.
0: Ja. Bei einem Kontrabass ist die Mensurlänge nicht standardisiert. Ja. Da hast du, glaube ich, bis zu 12 Zentimeter Unterschied, was die Seite lang sein kann, ob du einen kleinen oder einen großen Bass hast.
2: Schwierig.
0: Die Halsdicke ist sie auch nicht. Das gibt, also das ist jedes Instrument anders. Und du hast keine Bünde. Und dann bist du irgendwie gebucht in Paris oder in Palermo als der Herr Kontrabassist, hast du aber dein Instrument nicht mit.
2: Ja.
0: Und jetzt kriegst du dort irgendeine Geigen, von der du nicht weißt, wie also, es klingt, wie es sich anfühlt, wie dick der Hals ist und wie lang die Saiten sind. Und du musst dann dort aber spielen als der, jetzt haben wir aber Zeit, dass wir die hören.
2: Ja,
0: und das ist schon.
2: Du, ich hab genau diese Diskrepanz erlebt. Ich habe in Leibniz ein Solokonzert gehabt und komme in Graz drauf, dass ich die Gitarre vergessen habe. Also von 5 Gitarren habe ich die wichtigste vergessen, meine akustische Gitarre, meine spanische Gitarre.
1: Wo stellt man das?
2: Und da war die kurze Überlegung, wo stellt die auf? Und letztlich sind wir nur mal heimgefahren.
1: Wirklich?
2: Weil ich kann auf keiner sonst so spielen. Wie auf meiner.
0: Ja.
2: Also gerade wenn du von der Feinmechanik abhängig bist und dass es flutscht und dass du einfach alles gewöhnt bist. Und die Hütte war voll und ich habe mir gedacht, na, das kann ich weder mir noch ihren Leuten antun. Und ich versemmle mir meine Vorschusslorbeeren, wenn ich jetzt mich plage, auf irgendein Gräube, was mir gerade noch burgen, in irgendein Musikgeschäft in Leibniz und das klingt nicht gut und ich fühle mich auch noch unwohl. Da ist der Gescheiter, ich sage gleich ab. Ja. Und habe zum Reinhard, mein Manager, gesagt: Geh bitte, sei so lieb, lass uns heimfahren, es hat keinen Sinn. Ja. Lieber baue ich vor den Leuten auf und mache Soundcheck und probe vor den Leuten, als wie dass ich. Irgendwie, also es hat schon was. Ja. Und ich glaube, euch würde es genauso gehen mit euren Bässen. Ja,
1: ich stelle mir es auch schwierig vor.
0: Ja.
2: Ja,
0: wobei, also ich sage, bei mir ist die Latte, die es zu überqueren gilt, du musst wirklich dich ganz flach am Boden legen mit einem Auge, dass du den Tiber überhaupt siehst. also das, was ich auf meinen Instrumenten kann, ich kann auf ein anderes Instrument.
2: Ja, aber es ist ja Wahnsinn. Ich meine, du übst ja nicht täglich deine Stunden.
0: Gar nicht.
2: Für das, dass du dann auf irgendein Instrument spielst, das nicht deins ist, ist ja völlig sinnbefreit. Ne? Jetzt sind wir quasi 6 Stunden im Auto gesessen, in einem durch, ohne Pause, ohne irgendwas. bin, die Leute haben schon gewartet, 150 Menschen waren da, ich gehe vorher noch auf die Bühne und sage, Leute, es tut mir sehr leid, ich habe die Gitarre vergessen. Daraufhin haben alle gelacht und ich habe mir gedacht, na gut, das ist, wirkt wenigstens ehrlich und sympathisch. Ja. Nicht? Und jeder hat es verstanden und ich habe gewusst, die Leute lieben es, wenn man Fehler macht, wenn man Pannen hat. Ja. Das ist da ist nichts dabei. Und wie der Fendrich seinerzeit mir gelehrt hat, wenn du ein Wimmerl hast, zack's her.
0: Ja.
2: Und das, ja, das ist es. Und ja, also infolgedessen, die Gitarre, das ist schon was. Und ich meine, für mich war halt die weiße Stratocaster immer auch symbolbeladen mit Peace and Love, mit der Hippie-Zeit, da waren wir jung, haben noch völlig naiv an eine schöne Welt geglaubt.
0: Ja, sozialpsychologisches Placebo.
2: Richtig, aber es war schön. Es war schön.
0: Placebo wirkt ja.
2: Also und auch heute noch, ich meine, ich muss da ehrlich sagen, ich habe heute noch alle Platten, die ich schon als Zehnjähriger mir gekauft habe, ich habe einen alten Plattenspieler, ich lege mir heute noch die Platten auf, liebe das Prozedere, liebe den analogen Sound, auch wenn er zerkratzt ist, das macht mir nichts und ich hole mir quasi eine Vergangenheit zurück, die in Wahrheit zeitlos ist, weil die Musik von damals zeitlos gut ist. Ich werde sicher derselben Meinung sein, oder?
1: Das ist immer seltener geworden. Ja. Es gibt schon noch Ausnahmen, aber bei den allermeisten heute zu Hörenden wage ich ernsthaft zu bezweifeln, ob das in 10 Jahren noch wer spielt oder kennt.
2: Ich ehrlich gesagt auch.
1: Das ist oft noch 20 Minuten. Nach 20 Minuten ist das oft wieder draußen. Selbst als Musiker fällt mir die Hook oder die Melodie nicht mehr ein. Das heißt was. Wie soll das ein Normalsterblicher noch
0: Wobei, also noch kennen? Wurde damals schon wahnsinnig viel Musik gemacht. Und das, was sie bis heute gehalten hat, hat sie gehalten, weil es so gut war. Ja. Und das, was heute, wo wir auch nicht mehr wissen, dass es jemals gegeben hat, hat halt nicht das gehalten, wo wir jetzt sagen, damals war es. Also ja, muss man schon ein bisschen wissen, schon eher, dass man da am unteren Ende von einem Sieb
1: war eine schon Qualität eher die Regel, sieht. War schon eher die Regel, dass auf einem Album zumindest die Hälften der Nummern drauf irgendwie so viel Substanz hatten, dass man sagt, das sind alles Hits. Also, wo ganze Alben Hits waren, gibt es nicht mehr. Nein. Das kann man wirklich sagen, das war einmal.
2: Aber ich meine, das musst du dir vorstellen. Ja? Ich bin mittlerweile 62, lege mir Platten auf, die ich mit 10 Jahren schon gehabt habe und denke mir zum 1000. Mal, boah, ist das gut.
0: Ja.
2: Noch immer.
0: Ja.
2: Also mir fällt sonst kein Gegenstand ein.
0: Ja. Also, es gibt ja auch so Reaction-Videos, wo dann irgendwelche jungen Menschen mit 17 Jahren White Shade of Pale hören.
2: Ja.
0: Und der hat die Tränen erinnern.
2: Ja, absolut.
1: Ja, weißt du, was lustig ist? Das ist jetzt auch wieder Tränen. Ich war jetzt gerade ein paar Tage in Villach unterwegs, unter anderem in einem Burgerlokal, wo das der Söldner noch bevor wir wieder Musik spielen. Und wie überall üblich, Musikberieselung, was normal ist, bitte traust du so. Die haben dort nur Sachen gespielt, die wir kennen. Das ist scheinbar jetzt wieder modern, das wollen die Leute hören.
0: Ja.
1: Da war drinnen von Disco-Zeugs, also wirklich noch handgeklöppelte, leibende, grobige Sachen, quer durch. Die ganzen Hits, die wir erkannt haben, spielen die dort.
0: Ja, es gibt im Christian Schmidt, immer Schmieden bin, da gibt es eine Radiostation, Radio 21, wurscht, das ist bei Zelle, und die haben eine Playlist, das sind, sage ich, vielleicht 80 Titel. Und wir sind jetzt seit 15, 16 Jahren matur und die spielen nur diese paar Titel.
1: Wirklich?
0: Und was anderes habe ich dort noch nie gehört.
1: Das ist wurscht.
0: Irgendwie ist sehr lustig. Aber cool. Es funktioniert seit 16 Jahren.
2: Es erinnert mich an meinen Schwager, der Manfred Dex, der hat sein ganzes Leben lang nur Beach Boys gekannt.
1: Richtig, ich wollte gerade sagen, das war ein bekannter Beach Boy.
0: Ja.
2: War voll auf zufrieden. Ja. Meine Schwester, mittlerweile leider Witwe, Also die kannst jung mit Beach Boys. Ja. Die sind musikalisch, aber Beach Boys hält es einfach nicht mehr aus. Ne?
0: Ja, gut, kann man ein bisschen also, Übersättigung.
2: Na ja, also mindestens 50 Jahre ausschließlich ja. Beach Boys auf Lautstärke 10. Der Manfred hat ja immer in der Nacht gearbeitet.
1: Und da ist das dauernd gerannt, ne?
2: Und das ist dauernd gerannt, aber auf Lautstärke 10. Ja, immer das Ding, also das hat man im ganzen Haus gehört. Und ich habe damals ein paar Mal übernachtet in dem Haus, weil ich quasi frisch in Wien war und Musik studiert habe und also konnte nicht schlafen, die ganze Nacht Surfsand.
1: Beispiel-Trauma.
2: Und am nächsten Tag war dann Klassik angesagt. Das hat sich so grimm. Also das war wirklich, ne? Das eine war todernst, das andere war der pure Spaß. Ja. Und auf die Dauer gesagt, nein, eins beeinträchtigt das andere, ich muss das irgendwie. Aber was geblieben ist, ja, das war dieser Traum von einer anderen Welt, ja, Peace and Love, und soll es noch so naiv gewesen sein, es war schön.
0: Ja.
2: Und ich denke lieber an was Schönes. Ja.
0: Ja.
2: Und deswegen habe ich dann auch die weiße Straht hergenommen, ob sie eigentlich dieser Fantasie wieder zugeführt, die damit verbunden ist, nämlich Frieden und Liebe.
0: Ja.
2: Und da gibt es einen Titel, der dem entspricht. Der heißt Peace on Earth.
0: Mhm.
2: Der naive Traum von Frieden und Liebe.
0: Unbedingt.

0: Die, ja, also Peace on Earth, besser kann man es nicht vermitteln.
1: Ein Wunschtraum. Ein Wunschtraum, der in weiter Ferne steht.
0: Ja, also jetzt aber ferner denn je eigentlich sogar. Also es ist ja fürchterlich.
2: Ja, aber eine Peilung, deren Endziel unerreichbar ist, dürfen wir als Peilung nicht verwerfen.
0: Keinesfalls.
1: Die Hoffnung stirbt zuletzt.
2: Und der Herr Malmsheimer sagt, aber sie stirbt.
1: Ja.
0: Ich sage immer, die Hoffnung stirbt zuletzt und im Notfall müssen wir es mit einem nassen Fetzen erschlagen. Aber so freiwillig lassen wir sie nicht einfach sterben. Also wann dann helfen wir
1: auch. Ich muss sagen, naiv hin oder her, ich hoffe tief in meines Innersten noch immer, dass er sie irgendwie ausgeht.
2: Ja, irgendwie. Das Schreckliche ist, aus der Verkehrsforschung weiß man, dass fast Unfälle das Fahrverhalten nicht verändern. Mhm. Das heißt, wenn du 7-mal fast einen Schäberer gehabt hast, bist du für einen 8. wirklichen Schäberer genauso gut, wie wenn du noch nie fast einen Unfall gehabt hast.
1: Für das gibt es kein besseres.
2: Nach einem Unfall weißt du, ich muss aufpassen.
1: Ich meine, für das gibt es ja kein besseres Beispiel als die Menschheit an und für sich. Mhm. Nicht? Ja. Also die ja prinzipiell nichts dazulernt und das schaut fast so aus.
0: Ja, aber auch aus Unfällen nicht lernt, wie man
1: sieht.
0: Wir haben noch lebende Zeitzeugen.
2: Ja, ja.
0: Ich stelle also mir der Unfall vor, ist passiert.
2: Ein Außerirdischer zu uns kommt und der ist freundlich und sagt, also ich habe mich ein bisschen mit eurer Geschichte beschäftigt. Und jetzt, da habe ich eine Frage. Hm. Ihr hattet einen zweiten Weltkrieg, sagen wir mal. Also einen kann man haben, wenn man sich irgendwie irrt. Damit, oh, naja, gut, dann. Aber ein zweiter Weltkrieg, es müsste deppert sein. Und wie lange nach dem ersten war der? Das war 300-400 Jahre, dass man sagt, ja, das haben wir. Nein, das ist also quasi eine Verlängerung. Also der wird auf der Suche nach intelligentem Leben wahrscheinlich sagen, Burschen, es macht sich allein, ich glaube, da bin ich falsch.
1: Naja, ich fürchte, der wird den Gedanken mitnehmen, dass das ein einziger Trottelplanet ist.
2: Ja.
1: Weil es ist ja, mit zwei Weltkriegen ist es ja nicht getan.
2: Nein,
1: es gab ja vorher noch genug. Und manchmal denke ich mir, vielleicht ist die menschliche Entwicklungsstufe dann auf einem anderen Planeten. Ja, dass sie dort ihre Vorziehung stattfindet, weil da auf dem Planet scheint es, geht gar nichts weiter. Ja. Es ist seit Jahrtausenden dasselbe Schaß.
2: Ich weiß nicht, es gibt ein Buch vom Stephen Pinker, sehr dickes Buch, heißt Gewalt, wo er statistisch nachweist, dass über die Jahrhunderte allerdings die Zahl der Gewalttoten pro 100.000 weniger wird. Aber da darfst du halt wirklich nur mit Jahrhunderten beschäftigen. Wo du drauf kommst, naja, ist ein bisschen was lernen wir dazu.
1: Das liegt aber daran, dass die Menschen weniger werden, wie in den Kriegen. Ne?
2: Ja. Nein, also immer auf 100.000 gerechnet ist es, nehme die Gewalttoten ab, aber das ist halt nur am langen Schlag. Also lokal und im Jetzt kannst du Pech haben, dass du in einer Zeit bist, wo du sagst, das schaut gar nicht so aus. Also die Frage ist natürlich, wie viel Leute braucht man, damit der langfristige Trend irgendwann auf null oben geht, ohne dass sie vorher alle doch
1: Ich habe die Befürchtung, es wird ständig hin und her gehen. Also dass das Leben ständig ausgleicht in die eine oder in die andere Richtung. Also nach dem Zweiten Weltkrieg ist der Elvis gekommen und die Beatles und die Stones. Mhm. Ja, jetzt war Pazifismus groß in Mode, Imagine, ja, All You Need Is Love, all das. Jetzt kommt wieder die Gegenseite daher, stempelt alles als naiv ab, was vorher war.
2: Ja.
1: Und sollte es einen großen Bumserer geben, von dem ich nicht hoffe, dass er kommt, sind nachher natürlich dann wieder alle gescheiter. Mhm. Und sagen so, jetzt haben wir es aber gelernt und jetzt ist wieder Friede, Freude und so weiter und so fort. Aber das Komische ist, dass diese Grundaggression, die liegt in der Luft, also im Kleinen wie im Großen. Man merkt ja ständig, wurscht, um welches Thema es geht, ich will das gar nicht im Detail aufführen. Es gibt eine gewisse Grundaggression, mit der sich Meinungsverschiedenheiten begegnen. Ja. Ob es jetzt um eine Kleinigkeit geht oder um große Sachen geht, ist völlig irrelevant. Ja. Ja. Es gibt keine Mitte mehr, du kannst dich nicht mehr friedlich zusammensetzen und diskutieren. Und wie wir zuerst im Auto auf der Fahrt hierher gesagt haben, es kommt so gut wie nie vor, dass in einer Diskussionsrunde einer sagt, eigentlich, Moment, da, mit dem hast du aber recht. Das habe ich noch gar nicht bedacht.
2: Ja, ja. Ja,
0: das ist ganz selten geworden.
2: Ja, aber so wie Diskussionen öffentlich inszeniert werden im Fernsehen, ist es ja so, dass da immer
1: alles
0: auf Konfrontation gebüßt
2: ist. Und ist die Idee, dass da einer sagt, in diesem Punkt gebe ich Ihnen recht, es ist so, nur bedenken Sie, man muss ja auch, und der andere sagt, das ist nicht erwünscht.
1: Und auch diese
0: ständigen,
1: was mir auch auffällt, diese ständigen Verallgemeinerungen führen zu einem tiefen Unfrieden. Ja? Also ständig alle über den Kamm zu kehren,
2: bedeutet Scheingenauigkeit.
1: Das bedeutet Unfrieden. Ja? Ja. Dass man jetzt da sagt, die Gruppierung ist so, die sind alle gleich, die andere Gruppierung ist auch so. Wurscht, ob es um Männer, Frauen, Russen, Ukraine oder sonst irgendwas geht.
2: Ja.
1: Es sind prinzipiell ist die ganze Gruppe immer völlig gleich. Und die Gegengruppe ist auch völlig gleich. Und du darfst auch nicht mehr in der Mitte stehen und sagen, Moment, ich weiß es nicht so genau, ich muss mir das überlegen, bevor ich was sage.
2: Ja, nein, ich muss mich nicht für eine Extremposition entscheiden.
0: Das mich immer wahnsinnig nervt, weil die extremen Linken sind genauso sinnlos wie die extremen Rechten.
1: Absolut.
2: Ja, man darf den Fehler einer Position kennzeichnen, ohne dass man sofort zum Vertreter der extremen Gegenposition gestempelt wird.
1: Ja,
2: Die Mitte
1: ist nicht erwünscht, der Konsens ist nicht erwünscht. Und das Erstaunliche ist, ich habe genau dieselbe Problematik gelesen, in zum Beispiel das Lob der Torheit vom Erasmus von Rotterdam. Mhm. Ja, prinzipiell die Geschichte von diesen Menschen ist die, der ist in der Mitte gestanden zwischen zwei Glaubensrichtungen und war somit der Feind von allen. Nicht?
2: Ja.
1: Dasselbe mit Montaigne. Jetzt muss man sagen, das waren Philosophen aus der Renaissancezeit. Das Ganze ist 500 Jahre her. Mhm. Und dann stellt sich die Frage, was genau ist eigentlich weitergegangen? Ja? Bis auf das, dass wir jetzt ins Flugzeug steigen und Auto fahren, was genau?
2: Dass wir geschwinder waren, das Stepper zeigen können.
0: Ja, oder die Reichweite der diverser Volltrotteln hat früher gereicht bis maximal 3 Meter hinterm Stammtisch.
2: Richtig. Und vor allem
0: nach dem Stand. Und jetzt drückt er aufs Knopfel und das wurde Hunderttausende etwas können diesen Schwachsinn, diesen Schwachsinn.
2: Ja, und alle sind heimgegangen und der Blödsinn ist am Stammtisch versickert.
0: Der ist erstickt in sich selbst. Gesagt,
1: Hauptsache, finde ich, ist, mental gesund zu bleiben. Und das geht nur durch Distanzierung. Also zum Beispiel, also mir fällt schon auf, dass es auf dem Land leichter ist, einen freien Kopf zu kriegen, wenn man nicht so mitten im Gewirr ist. Dass die ganz einfachen Menschen oft auch einfacher denken, im positiven Sinn.
2: Mhm.
1: Ja. Und das heilsam ist. Ja. Also wenn du sagst, du fährst gerne nach Griechenland. Ja. Also das Zeitempfinden ändert sich schlagartig in Griechenland. Ja, du hast ein völlig anderes Zeitempfinden. Ja.
0: Sicher.
1: Und dasselbe passiert am Land. Also in Oberösterreich wird plötzlich alles einfacher und die Dinge sind alle weiter weg.
2: Ja.
1: Und das ist äußerst heilsam. Also.
0: Einerseits ja, andererseits ist halt die Gefahr, dass die Rattenfänger leichtere Spielen haben mit den Leuten, die einfach
2: einfach wird dann gefährlich, wenn der Anspruch damit verbunden wird, dass man alles weiß. In einem einfachen Gedanken. Wenn man weiß, weiß ich, aber es gibt sicher was, was ich nicht weiß darüber und über das brauche ich jetzt nichts sagen,
0: weil
2: ich
0: nicht weiß. In einfacher Sprache sind nicht horizontfüllend. Haben diesen Anspruch.
1: Aber was horizontfüllend ist, ist die persönliche Hilfe. Ja. Also ich bin kein Kommunist und ich werde auch nie einer werden, aber zum Beispiel in Graz gibt es doch diese kommunistische
0: Bürgermeisterin.
1: Und zwar aus einem Grund, die hilft den Leuten persönlich. Also was

0: und sagt, pass es auf, setzen Sie ihn hin, da erzählen Sie mir, was ist los. Was ist los? Mein Vater hat mir erzählt, der war Modelltischler in den 70er Jahren und eines Tages ist er nach Hause gekommen und hat gesagt, steht da vor, der Kreisky war bei uns. Und der ist zu dem Modelltischler gegangen und gesagt, Burm, was ist los? Karten am Tisch. Naja, somit hat er 20 Wählerstimmen mehr gehabt.
1: Ja.
0: Da hat niemand gesagt, ich wähle den Kreisky, weil er Sozialist ist. Ich wähle den Kreisky, weil er bei uns war und gefragt hat.
1: Ja, aber wenn sich jemand nicht wie ein Turbokapitalist verhält, sondern wie ein Sozialist, nämlich mit all dem, was man an Gedankengut im Sozialismus hat,
2: drängt man dann in die linke Ecke.
1: Ja, wählt man den, weil er halt kein Turbokapitalist ist, sondern ein Sozialist. Aber wenn sich der Sozialist verhält, wie ich fahre in die Toskana und meine Wählerschaft kann ein bisschen sie kann brausen gehen, weil die sind mir wurscht, dann wird man ihn auch nicht wählen, wenn er Sozialist ist. Er muss sich schon so verhalten, wie es im Pflichtenheft für soziales Verhalten drinsteht.
0: Also ich rette mich damit, dass ich, und ich, das sage ich ganz bewusst und ich gebe es zu, ich flüchte. Ich flüchte in die Musik, ich flüchte auf das Land, ja, ich flüchte zu Menschen, die nett und freundlich zu mir sind. Ja. Die müssen jetzt nicht unbedingt Intellektuelle sein, sondern Hauptsache menschlich und warmherzig, das ist mein Anliegen. Ja. So dass Austausch möglich wird und die Musik bietet natürlich auch, ja. Ich habe mir zum Beispiel, und dann, also da fällt mir unweigerlich der nächste Titel ein, der nennt sich nämlich.
2: Bis in die Wüste, ne?
0: Ja, in der Wüste.
1: Also.

0: Ja, der Wüste, was haben wir zuerst gesagt, auch in Oasen. Gerade in Oasen wächst dann doch Rasen.
1: Genau. Nur die Harten sind der Garten. Was,
2: das sind die richtigen Philosophen.
1: Ja. Ja. Ja, vor allem was Tropenhölzer angeht, weil ja, das ist sehr gemütlich für alles, was lebt. Also Pilze, Parasiten, Termiten und so. Und die Bäume, die nicht so hart sind, dass die Termiten die Mandibel ausbeißen, werden zusammengefräst und die gibt es dann halt nicht. Und deswegen sind Tropenhölzer auch so sehr hart.
0: Und schwer. Schwer mitunter auch, ja.
2: Jetzt habe ich wieder was gelernt.
1: Also wohl. Gut, wir wollten, naja, das ist keine positive, aber das ist ganz interessant. Nämlich im Englischen Hardwood, also Hartholz, Hardwood, sind alle bedeckt Samer und das sind vorwiegend Laubbäume. Und interessanterweise, Balsaholz ist auch ein Laubbaum.
0: Das war extrem leicht.
1: Und ganz wahr.
0: Mit Styropor vergleichbar.
1: Ja, ja, genau. Und das heißt im Englischen, es ist auch bei Hardwood dabei.
0: Ja, lustig.
1: Also Holz. Also die haben es offenbar auch mit Diversität, sagen wir so.
0: Offensichtlich, ja.
1: Ja.
2: Ich staune.
1: Das war jetzt meine
0: Darum glaube ich, eine Balsaholz-Gitarre wird nicht, die wird nicht einmal zusammenhalten, wahrscheinlich, außer man baut es ja.
1: Nein, die kannst du wahrscheinlich nur mit Gummi.
0: Wird auch entsprechend komisch klingen.
1: Obwohl, man könnte das Holz stabilisieren. Das heißt, du tust es in ein Harz und da saugst du die Luft aus und dann tust du die Luft wieder rein und
0: das voll saugt.
1: Der Luftdruck presst das Harz dann ins Holz.
2: Redet ihr auch von Südafrika zufällig?
1: Michael?
2: Nee. Naja, ich meine, was das Holz betrifft und die diversen Termiten und Tiere und Bäume und findet das auch in Südamerika, Südafrika statt?
0: Südamerika sicher.
1: Ja,
0: Südafrika,
1: ja, Stangelpass in eigener Sache für die Schlussnummer.
2: Ja. Ja,
1: wunderbar.
2: Ja.
1: Bitte.
2: Naja, es geht aber nur, wenn du von Südafrika gesprochen hast. Wenn du nicht von Südafrika gesprochen hast, müssen wir ein anderes Lied spielen.
1: Nein, es gibt auch in Südafrika sehr harte Bäume.
2: Okay. Na dann, es hat ja quasi diese große Mode gegeben, eingeleitet von Paul Simon.
1: Ah, ja.
2: Mit Musik aus Südafrika, nicht? Also ja. Graceland und so weiter und so fort. Und damals ist ein Titel entstanden. Ich habe die Platte sehr gemocht und habe mich auch versuchen wollen in diesem Stil. Hm. Und deswegen heißt dieser Titel auch Dancing with Paul. Ich habe mir vorgestellt, ich tanze eine Runde mit Paul Simon.
1: Da bin ich jetzt mal sehr neugierig.
2: Ja,
0: dann werden wir uns aber auch mit dieser Nummer wieder in die nächste Stunde verabschieden. Die füllen wir nämlich jetzt auch noch.
1: Machen wir die noch?
0: Ich glaube schon.
1: Ja. Wobei, ich muss jetzt noch einkaufen gehen.
2: Und, ja. Ich müsste ja auch einkaufen.
1: Okay. Also.
2: Wie spät haben wir auf dem Gunkel?
1: Ja, jetzt haben wir 4:30.
0: Das hören Sie jetzt alles mit. Wir lassen Sie stehen, ja. wir müssen die Lücke füllen. Drum, ja. Das wird jetzt nicht
2: noch immer, wir müssen
1: die
2: Lücke noch immer
1: füllen. Ja. Nein,
0: wir haben noch ein paar Takte zu besprechen. Drum lassen wir das Reinhard drinnen. Das werden Sie Zeugen von. So schaut es aus, wenn wir
2: aufnehmen. Alltag.
0: Ja, so schaut es aus, wenn wir aufnehmen. Wir sind völlig konzeptbefreit.
2: Wenn Sie wüssten, was wir in der Zwischenzeit alles geredet haben, während Sie Musik gehört haben.
0: Ja, gut, da waren schon ein paar Sachen, die.
2: Die gescheit wurden.
1: Jo.
0: Und darum nicht gesendet werden.
1: Damit nicht der Eindruck entsteht, dass wir da intellektuell unseren Elfenbeinturm zimmern. Was nicht wahr ist, dass wir das jemals machen. Wir möchten uns jetzt bitte artig verabschieden.
2: Und artig bedanken.
0: Wenn wir flott sind, können wir das geschwind noch runterbiegen.
1: Ja. Dann machen wir das.
2: Dann machen wir das. Jetzt lassen wir uns Zeit und jetzt ausgerechnet beim Bedanken müssen wir uns beeilen. Wäre doch umgekehrt besser gewesen, oder?
1: Eigentlich schon, ja. Wobei, gut, was kann man sich, also aufwendig wird. Nein, wir sagen einfach Danke und wer es versteht, wird es genauso.
2: Danke für Ihre Geduld, danke fürs Zuhören, danke auch für Ihr Verständnis. Und wenn Sie Lust haben zur Reaktion, bitte melden Sie sich beim Tom und sagen ihm die ganze Wahrheit. Ja, also ja. Was Sie sich so denken, was Sie so empfinden, wie einen Sie zugehört haben, das interessiert uns alles. Bitte um Feedback, wir werden es Ihnen danken. Und
1: ja,
2: vielen Dank.
0: Oder auch einfach nur löschen, wenn das Feedback nichts heißt.
2: Das ist jetzt nicht so.
0: Ah, oh ja, das ist anders. Verabschieden uns.
2: Alles Gute. Ja.

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0: Alter.
1: Was?
0: Scheiß da nix. Weil du hast dir die ganzen Jahre nix geschissen. Hast mich runtergehauen und behandelt wie Scheiße. Ja, jetzt wollte ich es halt auch mal probieren und er hat mich durchgefickt. Und viel besser als du. Aber weißt, das hat nichts mit dir zu tun.
1: Eh nicht.

So wurde es damals gemeint. So habe ich das eigentlich geschrieben gehabt, aber in dieser Fassung wurde es nicht gutiert. Es ist mir von allen Seiten ausgeredet worden und aufgrund dessen gibt es jetzt nur diese halbgare, zahnlose Version, die auf der Platte drauf ist. Und ich habe mir gedacht, eine späte Rache sei mir gegönnt und jetzt habe ich es endlich einmal so gemacht, wie ich es eigentlich gemeint habe. Danke, Gitti. Du hast das wunderbar gespielt.

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Ich mich? 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

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Dein Lippenstift ist verwischt. 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

Ich begrüße Sie ganz herzlich zur Sendung Kunterbunt. Wir bringen ein abwechslungsreiches Musikprogramm aus vielen Jahrzehnten bis heute. Von sanften Klängen bis hin zur Rockmusik. An der Tontechnik sitzt Manfred Krammer. Durch die Sendung führt ihre Sprecherin Doris Meissner.

Lady Marmalade von Patti LaBelle aus dem Jahr 1975. Ja, mittlerweile sind wir bereits im Wonnemonat Mai angekommen. Die Tage werden länger, die Sonne scheint immer wärmer und alles blüht. Ein wahrlich wunderschöner Frühling, nach dem schon viele, ich auch, Sehnsucht gehabt haben. Ja, und dazu gibt es auch ein klassisches Frühlingslied, und zwar von Wolfgang Amadeus Mozart. Sehnsucht nach dem Frühling, gesungen von Jonas Kaufmann.

Mai wird ja bekanntlich sehr gerne geheiratet. Und deshalb habe ich heute auch einige romantische Liebeslieder mitgebracht, die sehr gerne bei Hochzeiten gespielt werden. Ein besonders schönes kommt von Josh Groban, »You Raise Me Up«.

Glück kann man immer brauchen, selbst wenn es nur ein kleines Glück ist. Und ein kleines Glück heißt auch ein Lied von Adamo.

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Der nächste Song ist wieder ein Lied für Verliebte. Es ist ein Duett, das Dalia Lavi mit Karel Gott gesungen hat. Ich bin da, um dich zu lieben.

Im Mai kann es natürlich auch regnen. Und auch wenn einem das gar nicht gefällt, die Natur freut sich darüber. Aber wie heißt es so schön? Es gibt kein schlechtes Wetter, nur die falsche Kleidung. Eruption hat im Jahr 1978 einen Hit über den Regen herausgebracht. Und die Band mag den Regen anscheinend gar nicht. Denn das Lied heißt »I can't stand the rain«.

Unser nächster Musikbeitrag ist eine Liebeserklärung von den Backstreet Boys. As long as you love me.

1964 sang die junge Millie Small den Song My Boy Lollipop, der als erster kommerzieller Hit des Ska gilt und mit über 6 Millionen verkauften Exemplaren eine der erfolgreichsten Singles dieses Musikstils ist. Hören Sie nun My Boy Lollipop.

Ein beliebter Hochzeitssong ist auch das Duett von Vater und Tochter Frank und Nancy Sinatra. Ein Lied aus dem Jahr 1967. Something Stupid.

0: Passt schon.
1: Manche träumen jetzt schon vom Sommer. Ja, und das kann man bei unserem nächsten Musikbeitrag machen. Ursprünglich war das Lied für eine Bacardi-Werbung komponiert worden und hieß Bacardi-Feeling. Und als Summer Dreaming wurde es ein Nummer-1-Hit in Österreich und in Deutschland.

Ich hoffe, Sie hatten heute einen wunderschönen Tag. Ja, dann passt nämlich auch das nächste Lied von U2, Beautiful Day. Ein Lied, das übrigens auch oft bei Hochzeiten gespielt wird.

Ein romantisches Country-Duett haben Kenny Rogers und Dolly Parton gemeinsam gesungen. Islands in the Stream.

Ein französisches Duett haben 1975 Alain Barrière und Noël Cordier gesungen. Es gibt auch eine deutsche Version davon und die heißt Du gehst fort. Ich spiele aber jetzt das Lied auf Französisch und da heißt es Tu t'en vas.

Tüta war, du gehst fort. Ja, und auch wir müssen jetzt fortgehen, denn unsere Sendezeit ist schon wieder um. Aber am kommenden Sonntag, da hören wir uns hoffentlich wieder. Nicht vergessen, nächsten Sonntag ist Muttertag und dann gibt's wieder eine neue Ausgabe von Kunterbunt. Wir trinken jetzt noch eine Tasse Kaffee, den Peter Cornelius für uns liebevoll vorbereitet hat. Ja, und wir sagen danke fürs Zuhören. Bis zum nächsten Mal. Wir, das sind Manfred Krammer an den Tonreglern und ihre Sprecherin Doris Meissner. Wir hören uns.

wir tauchen nun ein in diese Sphäre von Romantik und sind nun ein Milieu-Märchen voller Poesie und Leidenschaft.

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1: Hallo und herzlich willkommen zum sonntäglichen Musikcheck bei Radio Prag International. Heute mit der Volksmusik aus Böhmen und Mähren. Am Mikrofon begleitet Sie Markéta Kachlíková. Die tschechische Volksmusik ist einzigartig darin, Generationen zu vereinen. In vielen Regionen gibt es noch immer Folkloregruppen, die in traditionellen Trachten auftreten und solche Lieder singen, die von Generation zu Generation weitergegeben werden. Die Volkslieder werden bei Festen, Feiern und Familientreffen gesungen. Jede Region hat ihre eigenen Melodien und Geschichten. Von sanften Liebesballaden bis hin zu fröhlichen Trinkliedern. Diese Lieder werden mündlich überliefert, daher gibt es viele regionale Variationen. In der Volksmusik findet sich zudem auch Instrumente, die in anderen Genres nicht vorkommen, wie etwa der Dudelsack in West- und Südböhmen und das Zymbal in Mähren. Dazu kommen in der Regel etwa eine Geige, eine Klarinette und ein Kontrabass. In den folgenden Minuten hören Sie einige der beliebtesten Lieder aus Böhmen und Mähren, die häufig in Tracht gesungen werden. Ach, Sinku, Sinku, oh mein Sohn, eines der bekanntesten mährischen Lieder, das aber auch in Mittelböhmen belegt ist. Gdyby byl Bavorov, ein rhythmisches Lied aus Südböhmen, wäre Bavorov nahe Vodňany gelegen, heißt es auf Deutsch. Oder aber Ej od Buchlova, also der Wind weht von Buchlov her, ein typisches Beispiel eines mährisch-slowakischen Gesangs.

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